0: Tja, da bin ich. Ja, so geht's. Ich bin da. Wir können loslegen. Na klar, wie die Feuerwehr, was sonst?
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damals wurde mit Na Sowas gesendet im Fernsehen und Thomas Gottschalk natürlich als Moderator. Ich habe natürlich auch wieder was zum Knacken mitgebracht. Das heißt also, es gibt was von Platte oder Vinyl eben. Ansonsten hört ihr natürlich weiterhin die Kult 80er mit Morikante und Jive Bunny in the Master Mixers.

0: Swing the Mood. Genau, so sieht's aus. Ach ja, wie schön. Die Köln 80er, ich habe natürlich wieder einiges rausgesucht, bei dem man ja eigentlich immer wieder mitsingen kann. Dann gibt's auch noch so nebenher ein paar Geschichten. Dann haben wir auch noch ein bisschen was zum Knacken. Also es ist ein bisschen was dabei. Also ich muss schon sagen, ja, volles Programm bis 12 Uhr. Das ist auf jeden Fall so. Das steht fest. Finde ich gut. Und dann würde ich aber auch sagen, ja, geht's gleich in die nächste Runde weiter. Genau. Und zwar nämlich mit Baccarat. Und danach lassen wir es knacken. Mit was? Verrate ich nicht.
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Ja, die gute Schallplatte mit Berlin, Take My Breath Away. Genau, wunderschön. Filmmusik von Top Gun übrigens. Ja, wer es noch nicht gewusst hat. Genau, habe ich hier vor mir liegen. Ja, eine schöne Platte, schön alt gehalten. Ne, genau. Billy Ocean macht hier weiter. Genau, im Dubmix und Loverboy.

The Michael Jackson auf Filmmusik, natürlich Quatermain, genau. Ganz, ganz bekannt ebenfalls. Ja, natürlich, er sowieso, Michael, ne? Gut, wir schauen mal auf das Jahr 1988. Dort, damals, die Dame, die dieses Jahr verstorben ist, Bonnie Tyler, an die denken wir noch mal ein bisschen zurück. Und ins Jahr 88, da hat sie einen Titel bzw. ein Album veröffentlicht. Ja, stammt damals nämlich von Kiss und dem Sänger Paul Stanley. Genau, da habe ich nämlich einen Titel rausgesucht, der ist nämlich auf einem Greatest Hit Album drauf. Und zwar nämlich Hide Your Heart. Das heißt, versteck dein Herz. Hier ist Bonnie Tyler.

Ich habe gleich wieder Filmmusik nach Black und Wonderful Life. Natürlich der Schauspieler, der damals mitgemacht hat, der hat eigentlich nicht so oft mitgespielt. Natürlich Timothy Dalton war das damals. Und natürlich James Bond kennt man doch, 007. Klar, ich habe aus den 80er Jahren nämlich Gladys Knight mitgebracht. Und das lassen wir gleich knacken. Und zwar nämlich mit License to Kill. Hier vorher erst einmal Wonderful Life und Black.

0: Gladys Knights. Genau, License to Kill. Also wir wollen uns nicht killen, ne? Das wollen wir nicht.
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0: Genau, wir schauen noch einmal über die Fußball-Bundesliga. Ja, ist momentan ja noch nichts los. Ja, erst heute Nachmittag geht's wieder los. Nämlich ab 15.30 Uhr Leverkusen gegen Leipzig. Um 17.30 Uhr Schalke gegen Elversberg und um 19.30 Uhr Paderborn gegen Hoffenheim. Ja, die Spiele ja, von Freitag, München gegen Berlin 7:0. Gestern spielten Bremen gegen Augsburg 3:2, Frankfurt gegen Freiburg 2:2, Mönchengladbach gegen Mainz 3:4 und Hamburg gegen Köln 2:1. Die Abendpartie Stuttgart gegen Dortmund ja, ging 0:1 aus. Naja, sehr für alle Fans. Wir haben ja heute Nachmittag noch eine Möglichkeit, ein bisschen Fußball zu gucken. Ich glaube, selbst auch samstags gibt es ja auch die zweite Liga, glaube ich, im Fernsehen. Ja, ist auch mal was Schönes. Hat noch nicht alle Tage, genau. Hier geht's weiter mit den nächsten Kultsongs für euch. Genau, auf geht's.
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0: Madonna, Like a Prayer, auch hat das damals auch auf der Blackliste gestanden. Ja, irgendwas war doch da, ne? Ja, so ist es und nicht anders. Ich habe einen italienischen Musiker dabei, einen Disco-Musiker. Lee Major, nee, heißt er nicht. Lee Morrow heißt er, genau. Also nicht der von Fall Guy, nein, den nicht. Den anderen, den habe ich mitgebracht. Shanghai, ne, sein Song. Damals Platz 8 in Deutschland, 1985 für 20 Wochen in den Charts, auf Platz 12 in Österreich und in der Schweiz Platz 6. Oh ja, und dieser Song, wo ich den damals gehört habe, ach, den fand ich richtig genial. Ich wusste nur nicht, von wem das war, aber gut, man kann ja nicht alles wissen. Irgendwann kriegt man es ja mal mit und auf jeden Fall, ich habe es mitgebracht. Ich lasse es wieder knacken. Und zwar nämlich mit der B-Seite von Shanghai. Genau, hier ist er.
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Tja, so schnell geht auch eine Platte zu Ende, genau, es knackt und knackt. Wenn man es hört, genau. Genau, es hat geknackt, genau, nämlich mit Lee Merrow und Shanghai. Ja, hinten dran habe ich natürlich noch einen Titel, und zwar nämlich von Peter Schilling, The Different Story. Ja, habe ich mir doch gedacht. Aber natürlich, den Titel hat Michael Cretu geschrieben. Ja, man wird es kaum glauben, aber man hört's. Hier ist Peter Schilling, The Different Story.

Ja, hier sind die Kult-80er, 14-tägig und das immer zwischen 10 und 12 Uhr in deinem Lieblingsradio. Auch jeden Fall habe ich eine nächste Rockband hier mit Domino und Here I Am. Ja, kann man ebenfalls mitsingen, kennt man ja. Und danach habe ich wieder was zum Knacken. Ich lasse es nochmal knacken, genau, und zwar nämlich mit Chris de Burgh. Da habe ich was mitgebracht. High on Emotion. Kennt ihr doch? Ja, natürlich, ne? Aus dem Jahre, ich muss gerade mal gucken, 1984. Ja, so lange ist das her. Ich habe diese Platte schon jahrelang gesucht. Und damals habe ich in den 80er Jahren auch immer gedacht, ja, kann doch gar nicht so schwer sein, so eine Platte zu kriegen. Aber damals hat man eben halt noch nicht so ganz dran gedacht, wie heißt denn das Stück? Und ja, ich mit meinem Englisch damals in der Schule, ach du liebe Zeit, darf man ja gar nicht anfangen. Ja, so hapert es natürlich heute auch noch mit den 80ern und natürlich Englisch. Auf jeden Fall, ich komme jetzt auf jeden Fall mit ein bisschen mehr klar hier mit dem ganzen Kram, aber dennoch, ich bin immer noch auf der Suche nach wirklich Special Sachen. Und unter anderem fehlt mir noch einige Sortimente an Platten. Und ob ich was finde oder nicht, ich würde die Zeit einfach bringen. Genau, vielleicht habe ich ja noch eine Möglichkeit, irgendwie an coole Platten ranzukommen aus den 80er Jahren natürlich. Erstmal Domino und anschließend Chris de Burgh.

0: Ja, wie man so ungeplant immer in diese Sendung reingeht, so ungeplant ist dann die Sendung ebenfalls, ne? Genau so sieht's aus, genau. High on Emotion und Chris the Berg. Ja, und jetzt, ja genau.
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wir haben ja Zeit der Welt. Ja, genau. Deswegen schauen wir mal auf die Temperaturen zurzeit im Norden. Da scheint sogar die Sonne teilweise. Ja, muss ich schon sagen. Bremen 18 Grad. Ebenfalls Hamburg 18 Grad. In Schwerin 18 Grad. Ja, 19 Grad übertreffen wir natürlich Hannover, ein bisschen südlicher. Aber wir gehen weiter rüber nach Berlin. 21 Grad, Berlin und Potsdam jeweils. Da ist es regnerisch, trübe. So ähnlich eigentlich wie in Frankfurt, Mainz und Wiesbaden, jeweils 20 Grad. Dort könnte es auch hin und wieder mal ein bisschen was von oben runterkommen. So auch in Düsseldorf bei 17 Grad. In Saarbrücken haben wir 18 Grad, alles bewölkt. Außer ja, so Richtung Stuttgart runter, da wird es schon wieder ein bisschen heller. Aber auch die Wolken versuchen es dort immer wieder, die Sonne zu verdecken bei 16 Grad. In Konstanz haben wir 18 Grad. München, die da feiern, ne? O Zapfis, wissen wir ja. 20 Grad, dort ist es trübe, dort ist es bewölkt. Also von allem etwas, aber ich glaube, die Leute, die schon besoffen in der Ecke rumhängen, glaube ich, die kriegen nicht mehr viel mit. Und an der Donau sind es 16 Grad. Hier sind deine Kult-80er mit Fatboys und David Bowie.

Tears for Fears. 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

0: Genau, wie ist das denn manchmal, wenn man doch genau einfach ein Stückchen weitermachen will, mit zum Beispiel Fortsetzung folgt? Kennt ihr? Natürlich von Bab. Muss ja auch sein. Der hat ja natürlich mit seiner Band in den 80er Jahren natürlich auch Geschichte geschrieben. Ja, und bevor es damit weitergeht, dann gehen wir mit dem hier über.
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Einen Song habe ich noch für euch, damit bin ich durch. Ich wünsche euch einen schönen Sonntag und noch eine schöne Zeit und einen guten Start in die neue Woche. Ja, bis zum nächsten Mal. Bye, bye.

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Ja, herzlich willkommen zu der etwas anderen Musiksendung am Sonntagnachmittag. Die Sendung mit dem musikalischen Wahnsinn, mit mir am Mikrofon, mit eurem Sir Voyrior aus dem Sendestudio Nordrhein-Westfalen. Ja, und ich hoffe, ihr seid dazu bereit für den musikalischen Wahnsinn, den ich für euch vorbereitet habe. Beginnen wir wie gewohnt etwas ruhiger, damit die Frischlinge da draußen nicht ins kalte Wasser geworfen werden.

Romanian Dapsody, Queen vs. Mitis. Ja, und für alle, die jetzt neu dazugekommen sind, die heute das erste Mal dieser Sendung zuhören, seid vorgewarnt, hier ist alles ein wenig anders. Hier gibt es Tracks auf die Ohren, die jeder kennt, aber so noch nie gehört hat. Hier regiert der musikalische Wahnsinn. Während dieser Sendung hört ihr mehr Tracks, als normalerweise in eine 2-Stunden-Sendung passen. Heute sind es 64.

Grapevine Riders, Marvin Gaye vs. The Doors. Also hier müsst ihr euch schon einige Regeln halten. Die erste Regel ist Lautstärke rauf. Und die zweite Regel ist Ohren gespitzt.

The Boys Are Back in Heaven, The Nizzy vs. Eric Clapton. Ja, kurze Information zum Wetter hier im Sendestudio. Sonnenschein, aber nur 19 Grad.

Wicked Heels, Tears for Fears versus Chris Isaac. Ja, und das war jetzt schon mal so der Anfang. Ich glaube mal, die Frischlinge da draußen haben verstanden, was hier abläuft. Aber noch sind wir in der Aufwärmphase. Wir werden den musikalischen Wahnsinn natürlich peu à peu steigern. Ja, und in der zweiten Stunde geht's richtig zur Sache.

Yummy, Bakerman. Laid back. Who was this? Gwen Stefani. Ja, und ich glaube, an die 19 Grad müssen wir uns langsam gewöhnen. Am Mittwoch um 2.35 Uhr ist kalendarischer Herbstanfang. Ja, vielleicht kriegen wir ja noch einen Altweibersommer. Wir drücken einfach mal ganz fest die Daumen.

The Invisible Lion, Tight Fit versus Genesis. Und da hört man oder sieht man mal, was ich doch für Zuhörer habe. Altweibersommer darf ich ja gar nicht sagen. Das ist ja herablassend und beleidigend. Tja, was soll ich denn sonst sagen? Jahreszeit ohne Menstruationshintergrund oder was wollt ihr hören? Aber ist egal. Hauptsache, wir bekommen noch mal ein paar schöne warme Tage.

Limitating the Rebel, Dua Lipa vs. Public Enemy vs. The Chainsmokers. Ja, und ihr merkt, ich habe schon ein bisschen am musikalischen Wahnsinn geschraubt, aber noch nicht ganz aufgeregelt. Das tun wir ein wenig später.

Good Master Blaster, Stevie Wonder vs. Owl City. Ja, hier geht die Musik ins Ohr, bleibt im Kopf und was ihr damit anstellt, ist euch selbst überlassen. Denn Musik macht die Welt ein wenig schöner.

500 Nations Got the Vibe, Africa Bambaataa versus the Dynamics. So, jetzt habe ich da mal eine Frage an die etwas älteren Zuhörer da draußen. Erinnert ihr euch noch an Herman van Veen? Wenn ihr euch noch dran erinnert, wird der nächste Track bestimmt was für euch sein. Viel Spaß damit.

Can't Stop the Frolic Feeling, Justin Timberlake versus Alfred Jodocus Quark oder besser Hermann van Veen.

Here I shot at the centerfold again. G.I. Spent versus Whitesnake versus Tears for Fears. Ja, und mir ist ja aufgefallen, ich höre ja sehr viel Musik, wenn ich so unterwegs bin oder halt auch im Wohnzimmer sitze. Mir ist wirklich aufgefallen, bin ich gut drauf, gefällt mir der Rhythmus der Musik. Bin ich schlecht drauf, verstehe ich den Text.

Celebrate with the Devil, Cool and the Gang versus Van Halen. Ja, bei dem Track fällt mir ein, am 31.10. 18 bis 20 Uhr gibt es eine Halloween-Party hier aus dem Sendestudio Nordrhein-Westfalen. Nicht auf allen Streams, wo ich jetzt zu hören bin, aber auf vielen. Ja, und die Sendung am 1.11. fällt dann leider aus.

Easy Heaven, The Cure vs. The Commodores. Ja, und wie schnell doch die Zeit vergeht, das war die Aufwärmphase. Jetzt kommen wir zu meinem Halbzeittrack. Danach nochmal eine Werbung in eigener Sache und dann geben wir richtig Gas. Aber als Halbzeittrack habe ich hier für euch Shannon vs. Adele mit Let the Music Rolling.

Smells Like Dibiso und Nirvana vs. DJ Fresh, J. Faye and Mrs. Dynamite. Ja, jetzt gibt es für den musikalischen Wahnsinn absolut keinen Halt mehr. Ab jetzt übernehme ich keinerlei Haftung. Die entstehen durch das Zuhören dieser durchgeknallten Sendung.

The Trooper, Two Channels vs. Iron Maiden. Und noch ein kurzer Hinweis zu dieser Sendung. Das Zuhören dieser Sendung kann süchtig machen. Denn hier hört ihr Tracks, die jeder kennt, aber so noch nie gehört hat.

Gothic People, Depeche Mode versus the Gossip. Und ehrlich gesagt, ich weiß, dass ihr mir hoffnungslos ausgeliefert seid, denn ich suche die Tracks aus, wo ich finde, ihr solltet die mal gehört haben.

Entre dos Rebel Yell, Billy Idol vs. Heroes del Silencio. Ja, und jetzt habe ich einen Track für euch, der hat mal damals, als er rauskam, wirklich für einen Skandal gesorgt. In Bayern durfte der im Radio absolut nicht gespielt werden, aber mittlerweile sind diese Zeiten.

Red Hot Rosie, Spider Murphy Gang vs. the Red Hot Chili Peppers. Tja, hier regiert der musikalische Wahnsinn. Jeden Sonntag 16 bis 18 Uhr auf dem Stream eures Vertrauens, natürlich aus dem Sendestudio Nordrhein-Westfalen unter Mikrofon. Euer durchgeknallter Sir Voyrior.

When Lonely Hearts Cry, Prince vs. Yes. Jetzt nochmal der Hinweis, am 31.10. 18 bis 20 Uhr hier aus dem Sendestudio Nordrhein-Westfalen, Halloween Party. Natürlich mit Tracks, die jeder kennt, aber so noch nie gehört hat. Ja, zumindest auf vielen Streams, auf denen ich streame. Und deshalb merkt euch das schon mal vor, tragt es euch auf dem Kalender ein und erzählt vor allen Dingen euren Freunden davon, von dieser durchgeknallten Sendung.

Mustaine in Black, AC/DC vs. The Bee Gees. Aber wie schnell auch die Zeit vergeht, wir kommen jetzt zum letzten offiziellen Track der heutigen Sendung. Danach gibt es nur noch meine persönlichen Top 5 von der Sendung mit dem musikalischen Wahnsinn. Hier habe ich für euch Lenny Kravitz vs. The White Stripes mit Mr. Cab Bottom Driver.

Mr. Cap Bottom Driver, Lenny Kravitz vs. The White Stripes. So, jetzt kommt die berühmt-berüchtigte Frage, wie jedes Mal, habt ihr euch denn schon einen Ohrwurm eingefangen? Wenn nicht, vielleicht hilft es ja, meine persönlichen Top 5 der heutigen Sendung, vielleicht fangt ihr euch jetzt noch einen ein. Ich hoffe mal, denn diese Sendung macht süchtig. Ich möchte euch süchtig machen, damit ihr nächste Woche Sonntag auch wieder einschaltet zwischen 16 und 18 Uhr. Aber hier ist erstmal Platz Nummer 5. Hier ist Culture Club vs. Genesis mit Is That Really All?

das war mein persönlicher Platz Nummer 5 von der Sendung mit dem musikalischen Wahnsinn. Is that really all? Culture Club versus Genesis. Weiter geht's natürlich mit Platz Nummer 4. Da habe ich für euch Tina Turner versus Whitesnake versus Harry Chapin versus Sly Fox mit I Can't Stand the Whitesnake.

Mein persönlicher Platz Nummer 4 der heutigen Sendung, I Can't Stand the White Snake. Tina Turner vs. White Snake vs. Harry Chapin vs. Sly Fox. Weiter geht's natürlich mit Platz Nummer 3. Da habe ich für euch, jetzt müsst ihr euch echt festhalten, Charlie Ray Jepsen vs. Tone Loc mit Call Me Funky.

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1: 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Ja, mein persönlicher Platz Nummer 3, Call Me Funky, Charlie Ray Jepsen versus Tone Look. Tja, für alle, die schon länger zuhören, die wissen, was jetzt passiert. Wir kommen zu Platz Nummer 2. Hier habe ich für euch The Spice Girls versus Clean Bandit featuring Jess Glynne mit Razor Wannabe.

Mein persönlicher Platz Nummer 2, Razor Wannabe, The Spice Girls vs. Clean Bandit featuring Jess Glynne. Ja, jetzt habt ihr noch einmal die Möglichkeit, euch einen Ohrwurm einzufangen, und zwar mit Platz Nummer 1. Tja, hier bin ich für euch. Avicii vs. Within Temptation vs. Loreen vs. Chumbawamba vs. David Guetta featuring Usher vs. Ram Jam vs. Pitbull featuring Nijo mit Wake Me Up Faster Without You Give Me Euphoria.

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1: Das war's für heute von mir am Mikrofon. Leider sind diese 2 Stunden schon wieder vorbei. Ich hoffe, euch hat gefallen, was ihr heute gehört habt. Und ihr habt euch vielleicht sogar den ein oder anderen Ohrwurm eingefangen. Damit ihr auch nächsten Sonntag von 16 bis 18 Uhr wieder einschaltet. Bei der Sendung mit dem musikalischen Wahnsinn aus dem Sendestudio Nordrhein-Westfalen. Hier auf dem Stream eures Vertrauens. Erzählt euren Freunden von dieser Sendung. Vielleicht ist das, was ihr heute gehört habt, auch genau das Richtige für sie. Mir bleibt nun nichts anderes übrig, als euch eine glückliche, erfolgreiche, liebevolle und vor allem gesunde Woche zu wünschen. Genießt den Rest des Tages. Macht das Beste aus der kommenden Woche und vergesst nicht, Musik macht vieles schöner.

0: Ich habe mir halt mal so Gedanken gemacht, was mein Lazy Sunday eigentlich ist. Ich weiß nicht warum. Irgendwie hat mich das halt so beschäftigt und habe mir gedacht, ja, mein Lazy Sunday ist mit der Amy zum Laufen, zu meinem Balu zu gehen, mit ihn auf Koppel zu bringen und zum Verwöhnen und ja, einfach Ruhe, ausruhen, gelassen sein und den Tag genießen. Und natürlich Musik hören. So finde ich, also. Ja, wie ist denn dein Lazy Sunday?
1: Das kann ich dir sagen, Sascha. Genauso rumlungern und nichts tun, das schlechte Wetter genießen, Musik für euch vorbereiten und am Abend dann hier ganz entspannt in meinem Stuhl, in meinem schönen, großen, bequemen Stuhl mit dicken Socken zu sitzen, die ja jetzt schon angebracht sind, und für euch Musik zu machen. Das ist mein Lazy Sunday. Schön, dass ihr da seid. Die nächsten 2 Stunden hier mit mir, der Sabine.

alle 14 Tage, 20 bis 22, bin ich hier für euch da. Ja, Sascha, das passiert halt. Du weißt es. Du weißt es alles, was du nicht vorsätzlich oder ausdrücklich zensierst, wird gegen dich verwendet. Hier und dort, das ist ganz egal, welches Sendemotiv. Herzliche Grüße gehen hinaus nach Binsen an der Lue, zum Lue-Radio nach Bremen. Die Hall of Music ist dabei ins Illertal. Hallo Sascha, Illertal FM. Der Jack ist dabei, Music for UFM, die Britta mit Brittas Radio-Café und der Dieter Radio 48 Crash. Euer Gastgeber heute Abend, Me, Myself and Radio Südbayern. Schön, dass ihr alle da seid. Ich habe das jetzt toll abgelesen, gell? Was weiß ich euch zu berichten? Ja, so das eine oder andere Gedanklein habe ich mir doch gemacht. Mal gucken, ob ich es euch rüberschaufeln kann. Jetzt hören wir uns erst mit George Jones an und dann gucken wir weiter. Eine Mischung. Was haben wir heute für Musik dabei? Ah ja, so eine Mischung halt. So eine Lazy Sunday Mischung.

Fernsehen ist heute Abend, glaube ich, keine Option. Das will man alles nicht sehen. Egal, ob er Tatort läuft aus Münster, aus Schnickschnack-Schnuck, Tatort Berlin oder Tatort MacPom. Ich glaube, das wollen wir alles nicht sehen heute Abend. Da hören wir lieber Musik, lehnen uns entspannt zurück und hören Barry White.

Und ich habe mir irgendwann mal geschrieben, da ging es auch um Musik. Da hat er dann mitgeteilt, irgendwie Musik ist ja eine Emotion. Holt dich hier oder da oder dort ab, gell? Mal gut, in guten Zeiten, auch in schlechten Zeiten. Musik hat immer irgendwie was für dich parat. Eben diesen Moment oder hier, sing ein Lied, egal wie es dir ist. Das hier war jetzt, also für mich ist das so ein bisschen ein beschwingtes, schönes Liedchen. Das hier so, wenn sie dann nicht pfeifen kann, denke ich, siehst du, nicht nur du kannst nicht pfeifen. Einfach, Musik nimmt dich mit, holt dich irgendwo ab. Für uns hier da, für uns Freizeitmoderatoren, ist es ja immer wieder ein Traum, wenn wir mit euch irgendwie einen Austausch haben, wenn ihr euch meldet da draußen, wie auch immer, ob positiv oder negativ, jeder Austausch ist wertvoll. Und genau deshalb vielleicht, wegen diesem einen Moment oder wegen genau diesem Musikwunsch, wie auch immer geartet, wenn wir euch eine Emotion zaubern können, dann haben wir eigentlich unser Ziel erreicht, das wir mit jeder einzelnen Sendung vorhaben. Charlie Dor.

Ich sage es euch, genießt die gemeinsame Zeit, die ihr habt. Man soll nicht streiten, vielleicht diskutieren, aber nicht streiten. Die Zeit ist zu kurz, glaubt es mir. On the road again, den Titel kennt er. Katie Melua kennt er auch, aber nicht mit dem Titel. Na, das ändern wir jetzt.

0: hätte ich fast wieder meinen Einsatz verpasst, weil ich hier auf meinem Lazy Sunday Stuhl hier so rumlungere und dann so ganz entspannt dem Lobo zuhöre. Ach, Sabine. Ah ja. Ella Längli habe ich jetzt dabei. Und die, auf die, ach mein Gott, das hat damals, als ich das Lied zum ersten Mal gehört habe, bin ich fast dahin geglitten, weil ich finde es so süß. So süß, so putzig und so nett. Nicht umsonst ist sie 9-mal nominiert. Nicht wahr nicht? Ella Längli und Riley Green. 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

Wenn das Lied irgendwo läuft, dann schauen mich die Leute immer so an, weil ich erstens dieses breite Grinsen im Gesicht habe, wie so ein Honigkuchenpferd, und zweitens meistens auch mit Trellerei. Das ist eigentlich der Zeitpunkt, wo sie sich die Hände vor den Kopf schlagen. Aber was macht ihr so? Also jetzt, während ihr diese Sendung hört, lungert ihr rum, wie ich? Solltet ihr Blubberblasen hören, so könnten das Schaumblasen, Schaumblasen aus so mancher Badewanne sein. Ich möchte jetzt keine Namen nennen. Nein, aber schwimm nicht so weit raus, könnte gefährlich werden.

Es ist nicht immer ganz einfach mit der Gattung Mann, gell? Holt einen Rotstift raus, nehmt ihn zur Hand, macht ein dickes Kreuz in den Kalender. Sabine sagt jetzt was. Mit uns Frauen ist es auch nicht immer ganz leicht. Wer jetzt erst einschaltet, hat es verpasst. So ein Glück. Ja, ist es ja insgesamt so, das Leben miteinander, gell? Ob jetzt in Beziehung oder in Freundschaft oder in Arbeitskollegialität oder, keine Ahnung, in der Familie, selbst einfach so mit den Nachbarn. Es ist ja immer nicht ganz einfach. Man kann sich schwer machen, manchmal wird es einem schwer gemacht und manchmal kann man es auch ein bisschen, keine Ahnung, überspitzen, also so manche Dinge auf diese Feinwaage, auf die Unzenwaage legen. Das bringt halt dann auch nichts, bringt einen nicht wirklich vorwärts. Andererseits muss ich sagen, gibt es schon so Momente im Leben, wo man aussortieren muss. Hört sich krass an, ist aber so. Wie habe ich mich dieses Wochenende ausgedrückt? Das kann ich hier nicht wiedergeben, das war schon sehr deutlich. Aber es ist durchaus überlegenswert, mit welchen Menschen man sich umgeben möchte. Sagen wir es mal vorsichtig so. Und dann kann man da durchaus die Reißleine ziehen und sagen, und du nicht mehr. Christy Burke schon mit einem schicken Cover. Blue Bayou.

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0: Mhm. Sonntagabend ist ja, oder Sonntagspätnachmittag ist ja auch oft die Zeit der Trennungen, gell? Also nicht dieser echten Trennungen, sondern dieser, wie fällt es mir jetzt nur wieder ein? Dieser Trennungen über die Woche. Fernbeziehung, das Zauberwort. Das ist immer sehr, sehr schrecklich. Ich habe auch schon mal, also in frühen Jahren hatte ich auch mal so eine Fernbeziehung. Das ist ja immer herzzerreißend. Herzzerreißend und man denkt, man schafft die Woche nicht ohne einander. Und dann geht es ja doch irgendwie, gell? Und so umso mehr freut man sich dann natürlich Weekend und man sieht sich wieder.
1: Mhm.
0: Bis man dann zusammenzieht. Dann ändern sich oft Tatsachen relativ schnell und das, was man vorher irgendwie als neckische Angewohnheit gefunden hat, wird schnell zum störenden Makel.

Wenn man dann da so zusammen wohnt, gell, und man feststellt, oh mein Gott, ich glaube, das wird ja nichts mit uns zwei für immer und ewig, so wie man sich's auf die Ferne ja immer vorgestellt hat. Wie schön das sein wird, wenn man gemeinsam aufwacht und dann wachst du auf und denkst dir, da ist er schon wieder. Da ist das schon wieder. Ja, kann sich zuspitzen. Trennungen, Gefühle, ach Gott, ist das alles schrecklich. Das Leben, wobei das ja eigentlich, im Grunde sind ja das nicht echte Probleme, oder? Also in jungen Jahren sind es größere Probleme, glaube ich, als heute. Heute, glaube ich, sieht man manche Sachen viel easier. Also Youngsters da draußen, macht euch nichts draus. Ihr kommt noch in unser Alter und alles wird easy peasy.

Da ist er. Da ist er, der Programmpunkt, auf den sich unser Sascha jede Woche, alle 14 Tage eigentlich, egal, auf jeden Fall freut. Ich hoffe, du hast festen Boden unter den Füßen. Es geht los. Und heute, Kinders, heute habe ich mich tatsächlich vorbereitet. Ja, ich könnte euch jetzt vorlesen. Ich scrolle mit links und es geht los. Der Witter. Die neue Woche bringt frischen Wind im Job. Vertrauen Sie auf Ihre Intuition, aber überstürzen Sie keine finanziellen Entscheidungen. Der Löwe. Warum kommt der Löwe? Ach so, das ist über... Also, nach Feuerzeichen, also nach Erdnachtzeichen halt sortiert. Dann kommt der Löwe. Feuer, also Erd. Ach. Sie stehen im Mittelpunkt und strahlen viel Charisma aus. Hui, perfekte Tage für tiefgründige Gespräche in der Partnerschaft oder für Verhandlungen. Das hört sich nach Streit an. Hört sich nicht so gut an. Schützen! Ihr Drang nach Freiheit ist groß. Planen Sie kleine Auszeiten ein, um Ihre Batterien aufzuladen und Stress zu vermeiden. Geht's uns nicht allen so? Stier! Aufgepasst, ihr Stiere da draußen! Der Stier. Struktur zahlt sich jetzt aus. Beruflich können Sie liegen gebliebene Aufgaben... Oh weia, ich sitze. Sascha. Beruflich können Sie liegen gebliebene Aufgaben erfolgreich abarbeiten. Achten Sie auf genug Schlaf. Würde ich gerne, aber ich muss ja arbeiten. Allein schon die Tatsache ist ein Widerspruch in sich selbst. Wie soll ich genügend schlafen, wenn ich arbeiten muss? Okay. Jungfrau. Finanziell ergibt sich eine unerwartete Chance. In der Liebe läuft es harmonisch. Ja, was ist denn da los? Solange Sie offen über Ihre Wünsche sprechen. Hui, ich kenne Details. Steinbock. Ein wichtiges Projekt fordert viel Disziplin. Bleiben Sie dran. Der Erfolg zeigt sich gegen Ende der Woche. Zwingelingelinge. Neue Kontakte beleben Ihren Alltag. Eine kreative Idee lässt sich jetzt besonders leicht in die Tat umsetzen. Kenne ich einen Zwilling? Ja. Waage. Zu Beginn der Waage-Saison sprühen Sie vor Energie. Sie finden die perfekte Balance zwischen Pflichten und Freizeit. Aha, hätte ich auch gern. Sascha! Sascha! Trommelwirbel! Brrr, Wassermann! In Teamarbeit glänzen Sie diese Woche. Hören Sie auf den Rat von Freunden, wenn es um eine persönliche Entscheidung geht. Habe ich dir nicht vorhin was aufgesprochen? Krebs, Ihr Bauchgefühl täuscht Sie nicht. Nehmen Sie sich Zeit für Familie und Zuhause. Skorpion, leidenschaftliche Momente erwarten Sie. Oh mein Gott, lassen Sie alte Zweifel los und konzentrieren Sie sich ganz auf das Hier und Jetzt. Fische, Empathie hilft Ihnen, einen Konflikt im Freundeskreis zu schlichten. Achten Sie darauf, sich selbst nicht zu überfordern. Wird eine gute Woche.

Kriege ich deine? Kriege ich deine WhatsApp? Reiß die zusammen. Reiß dich zusammen. Ich glaube, es war ein Zwilling. Ich hau's hier vom Stuhl. Wirklich. Es war natürlich nicht so gemeint. Natürlich nicht. Natürlich nicht gegen alle Zwillinge. Sollst du? Natürlich nicht gegen alle Zwillinge. Aber ich kenne einen. Einen kenne ich. Ganz ein schlimmer Mensch. So ein schlimmer Mensch. Ich sag's euch, vielleicht erzähle ich euch gleich noch was davon. Ich gehe in mich.

reißt die zusammen, was soll. Das, da werde ich nicht mehr fertig mit dieser Aussage. Ich habe jetzt extra meinen Geburtstagskalender geholt und habe geguckt, ob ich wem da auf die Füße getreten bin. So richtig, nein, natürlich nicht. Du bist Witter. Habe ich nachgeschaut. So, aber jetzt mal ernsthaft. So diese Sternzeichen haben ja alle irgendwie ihre Für und Wider, ihre Plus- und Negativpole, gell? Also bis auf den Stier natürlich. Der Stier ist natürlich irgendwie die Krone. Eigentlich müsste der ganz oben in dieser Übersicht von den Sternzeichen, müsste der Stier ganz oben stehen. Aber tut er nicht. Er ist auch eingereiht in all die anderen. Ja, wir können damit leben. Das ist ja alles nur ein Vorurteil. Ist doch so, oder? Wobei manche Menschen tatsächlich alles wiedergeben, was so ein Sternzeichen beschreibt. Also wie gesagt, ich kenne da einen Zwilling, wo ich mir denke, ja, ja, du bist jetzt tatsächlich so eine Beschreibung, wie da immer drin steht in diesen Horoskopen. Dieser spezielle Mensch, gell? Nicht die Zwillinge per se, sondern dieser spezielle Mensch. Im Sternzeichen des Zwillings geboren. Sagen wir nicht in welcher Lage. Das ist schon so ein Mensch, wo man sagt, dich hat doch auch der Esel im Galopp. Nein, das sagt man nicht, Sabine, und schon gar nicht beim Lazy Sunday. Und schon gar nicht, wenn jetzt Kenny Rogers und Alison Krauss hier ein Ständchen, ein schönes Liedchen zum Besten geben. Buy Me a Rose. War ich heute bei meiner Schwester zum Essen eingeladen, gell? Komme ich da hin und dann... Das Sascha schreibt. Komme ich da hin, stehen da schöne weiße Rosen. Sag ich zu ihr, warum hast jetzt du eigentlich schon wieder Rosen gekriegt? Sagt ihr Mann, weil sie es kann.

was man alles machen kann, gell, um seinem Gegenüber Aufmerksamkeit, Gefühl, durchaus auch die Liebe zu zeigen. Muss ja nicht immer was Gigantisches sein. Können ja so kleine Kleinigkeiten sein, die das Leben, wo man einfach, ja, keine Ahnung, irgend so kleine Kleinigkeiten, die dir dargebracht werden, wo du einfach nur so in dich hineinlächeln musst und sagst, ich dich auch. Ich dich auch, genau. Angels on Sunday, Matchbox.

Während Jack dafür sorgt, dass ich während der Sendung nicht verhungere und mir schicke Bilder von kleinen Snacks. Von kleinen Snacks zukommen lässt. Danke dafür. Beschwert sich Sascha laut, also nicht laut, sondern leise, aber er meint, dass die Beschreibung vom Wassermann, also dem Sternzeichen an sich, nicht zu seiner Persönlichkeit passt. Ich werde das recherchieren, mein Freund. Ich werde das recherchieren und in 14 Tagen kundtun. Wie ich dich kenne, wie der Wassermann beschrieben wird und ach, das wird ein Fest. Ach, das wird ein Fest für mich.

Sabine, warum spielst du heute so ruhige Musik? Na, weil die Sendung Lazy Sunday heißt. Erstens. Zweitens, weil es mir gefällt. Und drittens, weil ich total entspannt bin. Und viertens, weil es mir graut vor morgen. Morgen geht mein Arbeitsalltag wieder los nach dem Urlaub. Ja, ich bin nicht ganz sicher, ob ich das toll finde. Ich bin wirklich nicht ganz sicher. Also ich bin mir eigentlich ziemlich sicher, dass ich es nicht toll finde. Aber da müssen wir wohl alle irgendwie durch. Es soll ja auch Leute geben, die zurzeit krank sind. Es soll ja auch Leute geben, die diese Woche vielleicht noch irgendeinen großartigen Termin haben. Sei es jetzt, keine Ahnung, irgendwie bei, keine Ahnung, Behördentermin, Arzttermin, Krankenhaustermin. Auf jeden Fall all denen einmal hinausgeschickt. Egal, was das Horoskop sagt, ihr macht das richtig und es wird alles gut. Peter Cetera, Restless Heart.

0: fast hätte ich übersehen, dass ich jetzt hier am dransten bin. Der Sascha schiebt, wie sagt man denn da? Ja, er macht sich Gedanken darüber, wenn wir das Sternzeichen unter die Lupe nehmen. Ich auch, Sascha. Und ich erst. Wisst ihr was? Also es ist ja so, ich bin ja fest davon überzeugt und ich hoffe ja auch, dass ihr es auch so sehen könnt, dass gewisse Dinge, die im Leben passiert sind, wie darf ich mich ausdrücken um die Uhrzeit? Gewisse Dinge, die im Leben passiert sind, vielleicht einfach irgendwie ganz schön doof waren, um das mal höflich auszudrücken. Erfahrungen, Geschehnisse, auf die man gerne verzichtet hätte und sich in der Situation gedacht hat, da komme ich nie wieder raus. Nie wieder. Irgendwie schafft man es. Und dann viele, viele Jahre später oder vielleicht auch relativ kurz danach, wenn man es reflektiert, stellt man fest, eigentlich, so schlimm diese Situation war, so schlimm dieser Lebensabschnitt war, hätte ich das nicht erlebt, wäre ich heute vielleicht nicht der oder die oder der ich bin und wäre ich vielleicht nicht diesen Weg gegangen und hätte vielleicht auch, hätte Fahrradkette, ist viel hätte dabei, gell? Aber hätte vielleicht auch nicht diese Menschen kennengelernt, die jetzt an meiner Seite sind, die mich jetzt jeden Tag vielleicht zum Lachen bringen, mit denen ich jetzt vielleicht jeden Tag über alles Mögliche reden kann, jede Menge Spaß haben kann. Von daher ist es vielleicht ganz gut, wenn man mit Vergangenem abschließt, vergangenen Dingen, die unschön waren. Ich habe das gemacht, ich habe meinen Frieden gefunden. Allerdings muss ich auch sagen, in meiner Situation damals gab es latenten Kontakt noch, also nicht wirklich Kontakt, sondern man lebte irgendwie 30 Kilometer auseinander und immer wenn wir, der Klaus und ich, mit den Schafen da im Sommer waren, einmal in der Weideperiode fuhr dieses Auto vorbei und ich habe jedes Mal dieses Schaudern am Rücken gehabt, also am Rücken, an den Armen, wisst ihr schon, wenn sich die Haare so aufstellen, wo du dir denkst, also eigentlich nichts denkst, weil in dem Moment kein Tropfen Blut durch dein Leben fließt. Ja, aber
1: vorbei ist vorbei.

Genau, und der nächste Titel, der kommt euch ganz sicher bekannt vor, wenn ihr ihn hört, also in den Anfangstakten. Ihr kennt ihn alle, aber am Anfang, bevor der Gesang beginnt und nicht lurgern, fällt mir nicht ein in eurer Sprache, aber jedenfalls am Anfang könnte man denken, es ist ein anderer Titel, ein deutscher. Nein, ist es nicht.

Hui, draufgequatscht. Bin ich erschrocken, weil ich wieder mal abgelenkt war. Naja, ist halt so. Gut, der ist schön, der Titel, oder? Alt wie ein Baum ist die Frau hinterm Mikro. Ja, jetzt leuchtet dieser Titel rot, den wird er doch wohl hoffentlich spielen. Wenn er den nicht spielt, ich sag's euch, ist meine ganze Moderation ihm da halt. Die George Baker Selection habe ich ausgegraben um den Übergang, weil wir sind ja jetzt quasi im Endspurt. Im Endspurt die letzten 20 Minuten, gute Viertelstunde, je nachdem, wie man es ausdrücken will, gell? Lazy Sunday alle 14 Tage mit mir, der Sabine. Und aus diesem Grund habe ich hier mir diese Einleitung für das Hinausgleiten. Morning Light. Morgen früh wird es hell werden, vor allem für mich. Eigentlich muss ich gar nicht so früh aufstehen, ich habe keine Verpflichtung. Und ich darf im Homeoffice bleiben morgen, das ist schon mal sehr angenehm. Alles andere wäre untragbar.

muss ich euch noch ganz schnell erzählen, gell? Und wenn noch ein Lied rausfällt, egal. Habe ich letztens hier im Landkreis, wir haben ja die staatlichen Versuchsanstalten oder landwirtschaftlichen Lehranstalten, so heißt es richtig, Versuchsanstalten, landwirtschaftlichen Lehranstalten Driesdorf. Riesenkomplex und bla bla. Auf jeden Fall ist da natürlich auch Schafhaltung. Und als ich da so fuhr, waren es direkt neben der Straße. Und ich konnte eigentlich, also ich hätte weiterfahren können, aber da war diese Einfahrt. Habe ich abgebogen. Musste ich abbiegen, endlich mal wieder Schafhall sehen. Habe ich mit dem Herrn Schäfermeister dort einen kleinen Plausch gehalten. Wir kannten uns ja irgendwie so flüchtig. Halbe Stunde mit ihm so ein bisschen geratscht. Halbe Stunde so mit ihm ein wenig geplaudert und dann sind wir drauf gekommen, der Schäfer bekommt ja oft Besuch, gell? Und gerne bekommt er, also es besuchen ihn immer gerne Leute und die bringen dann auch was mit, weil der Schäfer da den ganzen Tag draußen steht bei den Schafen. Und da haben die Leute, also es gibt Menschen, die haben dann das Bedürfnis, dass sie dem einfach was mitbringen. Das ist, war früher immer schon so. So, und da darf man nie Nein sagen. Das habe ich auch gelernt. Du darfst nie Nein sagen, sonst bekommst du das nächste Mal nichts. Also nicht falsch verstehen. Auf jeden Fall haben wir halt darüber geredet. Und dann sagt er, der Jäger kommt jeden Tag und bringt ihm einen Kaffee. Und dann bleiben viele, auch wenn es mit den Hunden spazieren gehen und so, bleiben stehen und quatschen mit ihm. Und dann wird Gebäck gebracht und, und. Und er freut sich über jedes, gell? Und dann habe ich gesagt zu ihm, und das ist doch genau das Gefühl, um das es geht. Also erstens, du freust dich, dass jemand so an dich denkt. Und zweitens, derjenige, der dir das mitgebracht hat, dem tut das so gut, der fühlt sich toll, weil er dir eine Freude gemacht hat, weil du dich gefreut hast. Vielleicht sollten wir uns gegenseitig öfter mal eine Freude machen.

und 2 Stunden Lazy Sunday alle 14 Tage hier am Sonntagabend sind zu Ende. Das Wochenende ist zu Ende, morgen ist der Ernst des Lebens wieder da. Ernst, wir mögen dich nicht. Es war schick mit euch, es war schön mit euch. Ich genieße, egal welche Sendung, genieße ich. Hier jetzt diese ruhige, diese Chili-Milli-Schnucki-Bucki-Sendung, genauso wie die am Wochenende oder mir fehlt ja das Bergfest. Mal wieder so richtig die Sau rauslassen. Wirklich. So, ihr kommt mir gut in die Woche. Vielleicht bereitet ihr morgen jemanden ein Lächeln, mit dem er, also er im Sinne von er der Mensch, durch den Tag gehen kann. Das wäre doch mal was. Das wäre schick. Ansonsten kommt mir gut aus den Federn in der Früh, wenn ihr aufstehen müsst, oder gut hinein, wenn ihr Nachtschicht habt. Kommt mir insgesamt gut durch die Woche. Begleiten tut euch dabei ganz sicher euer Stream, der einen schicken Sendeplan hat. Vielleicht ist er da morgen Abend um 6 der Check drin in diesem Sendeplan mit seinem Kult-80ern. Oder vielleicht auch mein Lieblingsschwabe, der Sascha, der schon ganz ängstlich ist, wenn wir den Wassermann zerpflügen in 14 Tagen. Der Jawbreaker. Vielleicht ist aber auch der Harald drin. Wenn er denn bis dahin gesund ist, was ich mir sehr wünsche und erhoffe. Am Dienstagabend um 22 Uhr mit dem Nachtexpress. Oder vielleicht sogar davor, Mr. Music, just for fun, der Heiko. Oder nächsten Sonntag, die Britta. Nachmittags. Um 3. Ich sag's euch, es gibt Sendungen über Sendungen. Ihr solltet keine davon verpassen und das schafft ihr nur, wenn ihr in den Sendeplan guckt. Und ich habe mich jetzt verquatscht. Ich sag Servus, danke fürs Zuhören, bis zum nächsten Mal. Wie spielt der jetzt? Sabine, die Absage. Es ist doch immer das Gleiche mit dieser Frau aus Bayern.

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Schönen guten Abend, es wird Herbst, wer hätte es gedacht. Am kommenden Mittwoch ist es soweit, hochoffizieller Herbstanfang. Nun darf man endlich beherzt in Spekulatiuskekse oder aber in Lebkuchenherzen beißen, die uns bekanntlich bereits seit Wochen in den Supermärkten anlächeln. Ich kann mich da nicht rausnehmen. Gestern Abend im Hause Victor, die ersten Marzipanleckereien, die ersten Weihnachtsleckereien. Für mich, ich habe mich gefreut. Herbst heißt, es wird alles ein bisschen bunter, zumindest in der Natur. Orangefarbene Blätter, die Laubbläser, sie werden lauter. Die unsinnigste Erfindung überhaupt, Laub irgendwo hinpusten und der nächste Wind bläst es wieder zurück. Hier wird nicht geblasen, nicht gepustet und wenn überhaupt, dann pustet euch der Moderator dieser Sendestrecke feine Klänge in die Öhrchen. Zum Beispiel Musik von Bryan Adams. Heaven.

Coldplay Everglow in deiner Lifetime. Heute am Sonntag, der 20. September. Kommen wir nun zu 4 Oktaven Stimmumfang, 5 Grammys und eine Karriere, die inzwischen mehr als 2 Jahrzehnte umfasst. Christina Aguilera. Sie gehört definitiv zu den Stimmen, bei denen man beim Mitsingen irgendwann einfach aufgibt und nur noch ehrfürchtig zuhört. 1999, da war sie gerade 18 Jahre alt, der internationale Durchbruch. Und plötzlich war aus der jungen Sängerin ein Weltstar geworden. Seitdem hat sie sich musikalisch und optisch immer wieder neu erfunden. Pop-Prinzessin, Rockröhre, Diva, Hollywood-Glamour, Christina kann offenbar alles. Und auch im Jahr 2026 sorgt sie mit ihren Auftritten für Gesprächsstoff. Freitagabend bei einer Gala in Monaco. Sie tauchte mit einem veränderten Look auf, inklusive platinblonder Mähne und einer deutlich schlankeren Silhouette. Über Ernährung und Gewichtsverlust wurde natürlich prompt wieder ausführlich diskutiert und spekuliert. Wen interessiert bei Christina Aguilera eigentlich die Optik? Wir sind hier schließlich nicht bei Germany's Next Topmodel, sondern bei deiner Lifetime. Wir wollen diese Stimme hören, diese 4 Oktaven. Und deshalb lassen wir sie jetzt ganz einfach machen, was sie vermutlich am besten kann. Nun ja, zumindest sehr gut machen kann. Hier ist sie, Beautiful.

Aerosmith und davor Christina Aguilera. 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

Deine Love Time am Sonntagabend und jetzt wird es wieder ein bisschen romantischer. Wobei, wann ist es hier eigentlich mal nicht romantisch? Wir haben für dich zwei ganz unterschiedliche musikalische Liebeserklärungen im Gepäck. Es geht zum einen zurück in die 80er mit diesem wunderbar melancholischen Klang, bei dem man schon nach den ersten Sekunden das Gefühl bekommt, irgendwo an einer Bar zu sitzen und sehnsüchtig aus dem Fenster zu schauen. The Captain of Her Heart. Vorher machen wir einen kleinen Zeitsprung und landen bei einem Mann, der offenbar beschlossen hat, dass man mit Gitarre, Stimme und einer ordentlichen Portion Gefühl ziemlich erfolgreich durchs Leben kommt. Ed Sheeran, Perfect, zwei Songs, zwei Jahrzehnte, das geht zumindest hier bei uns.

Das war unser gemeinsames Stündchen. Love Time, Stunde 2 folgt sogleich nach unter anderem John Mellencamp, Jack and Diane. Bis gleich.

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Schönen guten Abend, es wird Herbst, wer hätte es gedacht. Am kommenden Mittwoch ist es soweit, hochoffizieller Herbstanfang. Nun darf man endlich beherzt in Spekulatiuskekse oder aber in Lebkuchenherzen beißen, die uns bekanntlich bereits seit Wochen in den Supermärkten anlächeln. Ich kann mich da nicht rausnehmen. Gestern Abend im Hause Victor, die ersten Marzipanleckereien, die ersten Weihnachtsleckereien. Für mich, ich habe mich gefreut. Herbst heißt, es wird alles ein bisschen bunter, zumindest in der Natur. Orangefarbene Blätter, die Laubbläser, sie werden lauter. Die unsinnigste Erfindung überhaupt, Laub irgendwo hinpusten und der nächste Wind bläst es wieder zurück. Hier wird nicht geblasen, nicht gepustet und wenn überhaupt, dann pustet euch der Moderator dieser Sendestrecke feine Klänge in die Öhrchen. Zum Beispiel Musik von Bryan Adams. Heaven.

Coldplay Everglow in deiner Lifetime. Heute am Sonntag, der 20. September. Kommen wir nun zu 4 Oktaven Stimmumfang, 5 Grammys und eine Karriere, die inzwischen mehr als 2 Jahrzehnte umfasst. Christina Aguilera. Sie gehört definitiv zu den Stimmen, bei denen man beim Mitsingen irgendwann einfach aufgibt und nur noch ehrfürchtig zuhört. 1999, da war sie gerade 18 Jahre alt, der internationale Durchbruch. Und plötzlich war aus der jungen Sängerin ein Weltstar geworden. Seitdem hat sie sich musikalisch und optisch immer wieder neu erfunden. Pop-Prinzessin, Rockröhre, Diva, Hollywood-Glamour, Christina kann offenbar alles. Und auch im Jahr 2026 sorgt sie mit ihren Auftritten für Gesprächsstoff. Freitagabend bei einer Gala in Monaco. Sie tauchte mit einem veränderten Look auf, inklusive platinblonder Mähne und einer deutlich schlankeren Silhouette. Über Ernährung und Gewichtsverlust wurde natürlich prompt wieder ausführlich diskutiert und spekuliert. Wen interessiert bei Christina Aguilera eigentlich die Optik? Wir sind hier schließlich nicht bei Germany's Next Topmodel, sondern bei deiner Lifetime. Wir wollen diese Stimme hören, diese 4 Oktaven. Und deshalb lassen wir sie jetzt ganz einfach machen, was sie vermutlich am besten kann. Nun ja, zumindest sehr gut machen kann. Hier ist sie, Beautiful.

Aerosmith und davor Christina Aguilera. Boomer Radio am Sonntagabend. 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

Deine Lovetime am Sonntagabend und jetzt wird es wieder ein bisschen romantischer. Wobei, wann ist es hier eigentlich mal nicht romantisch? Wir haben für dich zwei ganz unterschiedliche musikalische Liebeserklärungen im Gepäck. Es geht zum einen zurück in die 80er mit diesem wunderbar melancholischen Klang, bei dem man schon nach den ersten Sekunden das Gefühl bekommt, irgendwo an einer Bar zu sitzen und sehnsüchtig aus dem Fenster zu schauen. The Captain of Her Heart. Vorher machen wir einen kleinen Zeitsprung und landen bei einem Mann, der offenbar beschlossen hat, dass man mit Gitarre, Stimme und einer ordentlichen Portion Gefühl ziemlich erfolgreich durchs Leben kommt. Ed Sheeran, Perfect, zwei Songs, zwei Jahrzehnte, das geht zumindest hier bei uns.

Das war unser gemeinsames Stündchen. Love Time, Stunde 2 folgt sogleich nach unter anderem John Mellencamp, Jack and Diane. Bis gleich.